Guten Morgen. Dehnen und strecken Sie sich ausgiebig und gähnen Sie tief. Das alles entspannt und erfrischt.

0: Und jetzt schütteln Sie sich die Müdigkeit aus den Gelenken, damit Sie Schwung und Lockerheit für den ganzen Tag bekommen. Die erste Übung. Schütteln Sie beide Arme und Beine gründlich nach allen Seiten aus. Hüpfen Sie dabei von einem Fuß auf den anderen. Und schütteln auch Beine und Füße gründlich durch. Und das Atmen nicht vergessen. Ganz entspannt weiter schütteln. Und dabei durchs Zimmer hüpfen. Arme und Beine mal nach oben, zur Seite und nach hinten schwingen und weiter schütteln. Die zweite Übung. Zur Erholung jetzt die Füße etwas auseinanderstellen, also in die Grätsche gehen. Und die Arme über den Kopf nach oben strecken. Lassen Sie den Oberkörper entspannt nach vorn fallen. Und federn Sie aus den Schultergelenken locker nach. Die Arme und der Kopf pendeln dabei wie zufällig hin und her. Die Knie bleiben gestreckt. So, wieder hochkommen und die Arme nach oben zur Zimmerdecke strecken. Dehnen Sie sich dabei aus der Hüfte heraus und trippeln dabei auf den Fußspitzen auf der Stelle. Trippeln, trippeln, trippeln. Und nun wieder den Oberkörper nach vorn fallen lassen und nachfedern. Und wieder zur Decke strecken. Die dritte Übung. Stellen Sie sich aufrecht hin.
1: 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Mhm. Ja, dat...
2: Ik heb ook ochtendoefeningen.
1: Ja, maar... Wacht, ik denk het probleem is dat... Ja, dat is het probleem van naast elkaar te staan. Dan kom je naar mij en dan spreek je niet meer in de micro. En daarom hoor je jezelf niet.
2: Wacht. Het is de mijne, denk ik.
1: Ja, ja, dus voilà, zie je. Dus,
2: Peter?
1: Jij hoort dat zelf ook.
2: Ja, ja, mag je nog iets luider van
1: me? Ja, maar dan mag je niet meer roepen, hè?
2: Nee, ik zal niet roepen.
1: Oké.
2: Fluisteren in de mond.
1: Fluisteren.
2: Ochtendgymnastiek.
1: Ochtendgymnastiek was dat op zijn Duits.
2: Ja. Op zijn Duits? De Duitse Ingrid Bergmans.
1: Ja, Ingrid Bergmans. Heb jij ook op vinyl waarschijnlijk?
2: Ja, maar niet bij.
1: Nee.
2: Ik heb iets anders bij in de morning, Filip.
1: Ja.
2: Love.
1: Love.
2: Love in the morning.